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1: Der Rückblick auf die wichtigsten Meldungen der vergangenen Woche. Im Studio ist Michael Miem. Montag. Im Mordfall der 1994 in Koblenz getöteten amerikanischen Touristin Amy Lopez hat die Staatsanwaltschaft Koblenz Anklage gegen einen 81-Jährigen erhoben. Der Beschuldigte war zuvor festgenommen worden, nachdem sich der Tatverdacht unter anderem durch DNA-Spuren und neue Ermittlungen erhärtet hatte. Nach Angaben der Staatsanwaltschaft soll die Frau im Bereich der Festung ihren Breitstein unter einem Vorwand in ein abgelegenes Gebäude gelockt und dort getötet worden sein. Zudem liege ein Geständnis über den Verteidiger sowie gegenüber einem Gutachter vor. Das Landgericht Koblenz muss nun über die Zulassung der Anklage entscheiden. Dienstag. Am Freiherr-vom-Stein-Gymnasium in Betzdorf setzt sich eine Schülergruppe für die Einrichtung eines Musikleistungskurses ein und hat dazu eine Petition gestartet. Hintergrund ist, dass ein Kurs mit der aktuellen Teilnehmerzahl und fehlender Genehmigung durch die Schulbehörde bislang nicht zustande kommt. Die Schüler sehen darin eine verpasste Chance zur gezielten Förderung musikalischer Talente und zur Vorbereitung auf ein mögliches Musikstudium. Mit der Petition wollen sie Aufmerksamkeit für ihr Anliegen schaffen und Unterstützung aus der Öffentlichkeit gewinnen. Mittwoch. Im Raum Koblenz hat der Zoll eine bundesweite Schwerpunktprüfung in der Paketbranche durchgeführt. Dabei wurden zahlreiche Beschäftigte kontrolliert und Arbeitsverhältnisse überprüft. In mehreren Fällen ergaben sich Hinweise auf Verstöße gegen Mindestlohn- und Sozialversicherungspflichten. Es wurden bereits erste Straf- und Ordnungswidrigkeitenverfahren eingeleitet, weitere Prüfungen laufen. Donnerstag. Im Westerwaldkreis wird die Städtebauförderung als wichtiger Baustein für die Entwicklung der Kommunen hervorgehoben. In Orten wie Hachenburg oder Montabaur flossen in den vergangenen Jahren mehrere Millionen Euro in die Modernisierung von Ortskernen und Wohnquartieren. Ziel der Programme ist es, Lebensqualität zu verbessern und Städte an neue Anforderungen anzupassen. Auch künftig sollen weitere Bundesmittel in die Region fließen. Freitag. Im Westerwaldkreis steht Landrat Achim Schwickert vor dem Wechsel in die Landespolitik. Der CDU-Politiker wird in der geplanten großen Landeskoalition neuer Innenminister von Rheinland-Pfalz und zusätzlich die Bereiche Integration und Verkehr übernehmen. Schwickert führt seit Jahren den Westerwaldkreis und steht derzeit auch an der Spitze des Landkreistags Rheinland-Pfalz. Soweit der Wochenrückblick auf Radio Westerwald.
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1: Die K144 Ortsdurchfahrt Leuteroth ist gesperrt. Dort wird gebaut noch bis zum 20. Dezember. Noch bis Januar 2027 ist in Heistenbach die K30 gesperrt. Sie ist nur für Anlieger und Busse freigegeben. In Streithausen wird gebaut. Betroffen ist dort die K21. Die Bauarbeiten dauern noch bis April 2027. Alle Verkehrsinfos gibt's für euch auf verkehr.radiowesterwald.de. Euch eine gute und sichere Fahrt durch die Region.
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2: Ich halte diese Arbeit für sehr wichtig.
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3: Die Kino-News.
4: Ich wollte nur ihren Namen wissen.
3: Gemütlich im Kinosessel sitzt Michael Mien.
1: Meine Haare sind mein Markenzeichen.
3: Und ich finde, es riecht nach Popcorn und Zelluloid.
5: Film ab.
6: Mir laufen schon kalte Schauer über den Körper.
3: Willkommen zu euren Kino-News. Heute mit drei Filmen, die unterschiedlicher kaum sein könnten, aber genau deshalb spannend sind. Das historische Drama Nürnberg, das brutale Actionspektakel Mortal Kombat 2 und der düstere Horrortrip Whistle. Gerichtssaal, Kampfturnier und Todesfluch, alles dabei. Los geht's. Ein intensiver Blick hinter die Kulissen eines der wichtigsten Prozesse der Geschichte. Nürnberg. Der Film erzählt die Ereignisse rund um die Nürnberger Prozesse, allerdings nicht als klassisches Gerichtsdrama, sondern als psychologisches Duell zwischen Tätern und Beobachtern. Im Mittelpunkt steht ein US-Psychiater, der hochrangige NS-Funktionäre beurteilen soll, darunter auch Hermann Göring. Dabei geht es weniger um Schuldfragen, sondern um das Verständnis der menschlichen Abgründe. Mit starken Darstellern wie Russell Crowe und Rami Malek entwickelt sich ein intensives Kammerspiel über Macht, Manipulation und Moral. Kein leichter Stoff, aber genau deshalb großes Kino. Finish Him. Der legendäre Kampfschrei kehrt zurück. In der Fortsetzung von Mortal Kombat 2 treten die Kämpfer von Earthrealm erneut gegen die Mächte von Outworld an. Dieses Mal steht mehr auf dem Spiel als je zuvor. Der finstere Shao Kahn bedroht die gesamte Welt. Neu dabei ist Fanliebling Johnny Cage, gespielt von Carl Urban, während bekannte Figuren wie Scorpion, Liu Kang und Sonya Blade zurückkehren. Der Film setzt auf noch größere Kämpfe, härtere Action und die typischen Fatalities, die Fans der Reihe erwarten. Kurz gesagt, nichts für zart Beseitete, aber perfekt für Adrenalin-Junkies. Horror. Hatten wir in der letzten Ausgabe schon? In dieser Ausgabe lege ich nach. Ein harmloser Fund wird in Whistle zum Albtraum. Eine Gruppe Schüler entdeckt eine mysteriöse Pfeife. Doch wer sie benutzt, ruft den eigenen Tod herbei. Klingt nach schlechter Idee? Ist es auch. Der Film kombiniert klassischen Teen-Horror mit einer frischen, unheimlichen Prämisse. Der Tod kommt nicht zufällig, sondern wird aktiv herbeigerufen und nimmt genau die Form an, die das Opfer erwartet. Atmosphärisch dicht, kreativ inszeniert und mit konstant wachsendem Druck ist Whistle genau das Richtige für alle, die sich im Kino gerne ein bisschen fürchten.
7: Nur noch diese eine Sache. Dann ist es vorbei.
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3: Nürnberg bringt historische Tiefe auf die Leinwand. Mortal Kombat 2 liefert knallharte Action und Whistle sorgt für Gänsehaut im Dunkeln. Drei Filme, drei völlig unterschiedliche Erlebnisse und alle demnächst auf der großen Leinwand. Also, Licht aus, Film ab und wir hören uns beim nächsten Mal.
9: Keine Sorge, Grandma. Es macht Spaß, tot zu sein.
3: Ein bisschen spät, du hast deinen Auftritt verpasst. The Mummy gab's in der letzten Ausgabe. Trotzdem, viel Spaß im Kino.
10: Sehen wir den Fakten ins Gesicht.
11: Das höre ich nicht zum ersten Mal.
3: Die Kino-News.
12: Ja, in der Tat.

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0: Wir haben 6 Uhr.
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2: Mit Michael Miem. Die USA bereiten Medienberichten zufolge mögliche rechtliche Schritte gegen Kubas früheren Präsidenten Raúl Castro vor. Hintergrund ist der Abschuss von Flugzeugen einer exilkubanischen Organisation im Jahr 1996, bei dem mehrere Menschen ums Leben kamen. Amerikanische Medien berichteten unter Berufung auf Behördenkreise über mögliche Anklagepläne. Eine offizielle Bestätigung der US-Regierung gibt es bislang nicht. Und jetzt die wichtigsten Meldungen der vergangenen Tage noch einmal im Wochenrückblick. Montag. Nach dem Nein des Bundesrats gilt die geplante Entlastungsprämie für Arbeitnehmer zunehmend als gescheitert. CSU-Chef Söder sieht für das Vorhaben keine Zukunft mehr.
3: Ich glaube, die ist vom Tisch. Es war eine gut gemeinte Idee. Es hat sich dann aber in den Tagen danach gezeigt, dass sie in der Wirtschaft auf großen Widerstand gestoßen ist. Dieses vermeintliche, jetzt doch sehr viele Geld, das es gewesen wäre, dann in eine wirklich richtige und gute Einkommensteuerreform zu stecken, davon haben alle mehr.
2: Dienstag. Der Iran-Krieg hat die Verbraucherpreise in Deutschland im April deutlich steigen lassen. Nach Angaben des Statistischen Bundesamts lag die Inflationsrate bei 2,9% und damit so hoch wie zuletzt Anfang 2024. Vor allem höhere Energiepreise für Sprit und Heizöl belasteten die Verbraucher. Bereits im März war die Teuerung wegen der Entwicklung im Nahen Osten spürbar gestiegen. Experten warnen vor weiteren Preissteigerungen bei anhaltend hohen Energiekosten. Mittwoch. Der Tankrabatt wirkt sich nach Einschätzung von Experten inzwischen weitgehend auf die Spritpreise und damit auch auf die Verbraucher aus. In den ersten Tagen nach Einführung sei die Weitergabe jedoch nicht vollständig gewesen. Die Branche begründete dies wie gewohnt damit, dass ja noch teurer Sprit vorhanden sei, der erst abverkauft werden müsse. Donnerstag. Nach dem Ende der geplanten Entlastungsprämie für Arbeitnehmer gibt es neuen Streit um die Finanzierung des Vorhabens. Aus der Unionsfraktion kommt die Forderung, auch die vorgezogene Erhöhung der Tabaksteuer noch einmal zu überprüfen. Das Finanzministerium hält dagegen weiter an den Plänen fest. Die Debatte über mögliche Entlastungen und deren Finanzierung sorgt damit erneut für Spannungen innerhalb der Koalition. Freitag. Hohe Energiepreise setzen besonders energieintensive Industriebetriebe in Deutschland weiter unter Druck. Nach Angaben des Statistischen Bundesamtes ist die Produktion in Branchen wie Chemie, Glas, Papier und Metallerzeugung seit Anfang 2022 deutlich stärker gesunken als in der Gesamtindustrie. Gleichzeitig gingen in diesen Bereichen auch Arbeitsplätze verloren. Die Energiepolitik der Bundesregierung trifft damit vor allem Unternehmen mit hohem Strom- und Gasverbrauch.
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1: In der Wetterredaktion ist Luisa Walpert. Das Wochenende bringt einen Wechsel aus Sonne, Wolken und einzelnen Schauern. Viele Regionen erleben längere trockene Abschnitte mit freundlichem Himmel. An den Alpen fällt zeitweise länger Regen und in hohen Lagen auch Schnee. Die Temperaturen steigen tagsüber auf 5 bis 10 Grad im Bergland und sonst auf 10 bis 17 Grad. Der Wind weht meist schwach bis mäßig und frischt zeitweise auf. In den Nächten bleibt es vielerorts trocken und teils klar. Die Temperaturen sinken auf 1 bis 7 Grad, im Bergland auf minus 2 Grad. Zum Ende des Wochenendes wechseln sich Sonne und Wolken weiter ab und nur vereinzelt ziehen leichte Schauer durch. Die Temperaturen erreichen dabei 12 bis 19 Grad. Die neue Woche startet mit mehr Wolken, zeitweiligem Regen und einzelnen Gewittern bei 14 bis 20 Grad.
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1: Die K2 ist voll gesperrt. Noch bis zum 30. Mai zwischen Steinebach an der Wied und Dreifelden. Noch bis Ende Mai ist die L317 Steinefrenz Bahnhof gesperrt. Es gibt eine Umleitungsstrecke. Noch bis Mitte Juni wird gebaut an mehreren Raststätten entlang der A3 Höhe Heiligenroth-Montabaur. Eine Vollsperrung gibt es noch bis zum 30. Juni auf der K119 zwischen Bindweide und Rosenheim. Der Verkehr wird umgeleitet bis zum 18. Dezember auf der K19 Ortsdurchfahrt Heimborn.
2: Alle Verkehrsinfos gibt's für euch auf verkehr.radiowesterwald.de. Euch eine gute und sichere Fahrt durch die Region.

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1: Ob Ferienhaus am Meer oder Apartment in den Bergen. Viele Menschen buchen ihre Urlaubsunterkunft online. Das nutzen Betrüger aus mit täuschend echt aussehenden Angeboten. Das Infocenter der R&V-Versicherung rät deshalb, die Webseite bei der Buchung kritisch zu prüfen. Denn auf den ersten Blick wirkt alles meistens professionell. Die Internetseite zeigt hochwertige Fotos, ausführliche Beschreibungen und sogar Bewertungen oder Siegel. Dennoch kann es sein, dass die Unterkunft gar nicht existiert. Manchmal werden dafür sogar Bilder und Daten echter Objekte kopiert und für gefälschte Angebote verwendet. Auffällig ähnliche oder übertrieben positive Kommentare können auf Fälschungen hindeuten. Und Bilder der Unterkunft kann man per Rückwärtssuche prüfen. Sie können Hinweise auf kopierte Inhalte geben. Urlauber sollten grundsätzlich vorsichtig sein, wenn sie online eine Ferienunterkunft buchen. Leider tummeln sich auf diesem Gebiet einige Betrüger und ihre Maschen werden immer raffinierter, sagt man bei der R&V-Versicherung. Ein Alarmsignal ist ein Preis, wenn er deutlich unter dem Niveau vergleichbarer Angebote liegt. Auch fehlende oder unvollständige Angaben zum Anbieter sollten misstrauisch machen. Etwa wenn nur eine Handynummer angegeben ist, aber keine Anschrift. Wer auf der Webseite kein Impressum findet, sollte lieber die Finger von dem Angebot lassen, warnt ein R&V-Experte. Doch selbst ein vollständiges Impressum ist keine Garantie für einen seriösen Anbieter. Betrüger kopieren oft Daten anderer Websites. Wer einen Verdacht hat, sollte Namen und Adresse genau prüfen und sich bei Verbänden und örtlichen Tourismusstellen erkundigen. Auch etablierte Buchungsplattformen bieten mehr Sicherheit. Einige prüfen die Anbieter vorab und zahlen das Geld erst nach Ankunft der Gäste aus. Besonders kritisch wird es bei der Bezahlung. Misstrauisch sollten Urlauber werden, wenn Anbieter auf schnelle Zahlungen drängen oder den gesamten Reisepreis im Voraus verlangen. Wer die Buchung außerhalb der Plattform abwickelt, verliert oft auch deren Schutzmechanismen. Sicherer sind Zahlungsarten wie Kreditkarte oder Lastschrift, da sich Buchungen im Betrugsfall unter Umständen zurückholen lassen. Auch Barzahlung vor Ort kann Teil einer Betrugsmasche sein. In manchen Fällen treffen sich Betrüger mit ihren Opfern, kassieren die Miete bar und übergeben einen Schlüssel, der später nicht passt. Zur Sicherheit sollte man die Barzahlung erst leisten, wenn die Wohnung bereits bezogen ist.
0: Das waren Tipps und Neuigkeiten aus der Wirtschaft.
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Das Wochenende im Westerwald wird wechselhaft freundlich mit Sonne, Wolken und nur einzelnen Schauern. Die Temperaturen liegen bei etwa 15 bis 19 Grad. Nachts werden rund 6 bis 9 Grad erreicht. Zum Wochenstart wird es etwas wärmer und freundlicher. Das ausführliche Westerwaldwetter hier bei uns in einer guten halben Stunde.

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1: Besonders rund um Daden und Bendorf gibt es immer wieder längere trockene Abschnitte. Vereinzelt sind aber auch kurze Schauer möglich. Die Temperaturen steigen tagsüber auf etwa 15 bis 19 Grad, nachts kühlt es auf rund 6 bis 9 Grad ab. Der Wind bleibt meist schwach bis mäßig und sorgt nur gelegentlich für etwas frischere Luft. Zum Start in die neue Woche deutet sich insgesamt ruhigeres und etwas wärmeres Wetter an. Die Chancen auf längere sonnige Phasen nehmen zu und die Temperaturen steigen langsam weiter an.
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1: Die K144 Ortsdurchfahrt Leuteroth ist gesperrt. Dort wird gebaut noch bis zum 20. Dezember. Noch bis Januar 2027 ist in Heistenbach die K30 gesperrt. Sie ist nur für Anlieger und Busse freigegeben. In Streithausen wird gebaut, betroffen ist dort die K21. Die Bauarbeiten dauern noch bis April 2027. Alle Verkehrsinfos gibt's für euch auf verkehr.radiowesterwald.de. Euch eine gute und sichere Fahrt durch die Region.
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2: Ein Drittel der Menschen arbeitet aus unterschiedlichen Gründen wie Krankheit, Altersteilzeit oder Arbeitslosigkeit nicht bis zum regulären Renteneintrittsalter. Das zeigen Daten des Statistischen Bundesamtes für das Jahr 2023. Wertvolle Expertise und Erfahrungen gehen Unternehmen dadurch oft früher als nötig verloren. Es wird immer wichtiger, dass Beschäftigte Strategien erlernen, wie sie bis zum Ende ihrer Berufstätigkeit gesund bleiben können. Bei Führungskräften heißt das, sie für die eigene Gesundheit zu sensibilisieren und gleichzeitig Vorbild zu sein. Unternehmen können ihre Beschäftigten durch nachhaltige Maßnahmen dabei unterstützen, lange gesund und leistungsfähig zu bleiben. Das gilt für ältere Mitarbeitende ebenso wie für junge, sagt man beim TÜV Rheinland. Impulsvorträge, einmalige Aktionstage und Workshops schaffen zwar ein Bewusstsein dafür, was notwendig ist, um im Beruf gesund zu bleiben. Doch meist folgt keine Verhaltensänderung, die das neue Wissen in den Arbeitsalltag integriert, heißt es. Daher hat der TÜV Rheinland ein Konzept entwickelt, in dem über mehrere Monate an den Themen gearbeitet wird, die für die Teilnehmenden relevant sind. Das ermöglicht es, Ziele über einen längeren Zeitraum zu verfolgen und verschiedene Strategien zur Umsetzung auszuprobieren. Damit erzielen wir mehr Wirkung als mit Einzelmaßnahmen und fördern die notwendige Verhaltensveränderung. In dem Programm Lange gesund im Beruf arbeitet eine feste Gruppe über 6 Module hinweg an den individuellen Herausforderungen, mehr Balance zwischen Arbeiten und Leben herzustellen und bewusst auf die Gesundheit zu achten. Welche Ziele erreicht werden sollen, ist individuell. Schon kleine Veränderungen wie regelmäßiges Trinken oder Minipausen trotz eines durchgetakteten Tagesablaufs können große Effekte erzielen. Bei der Integration dieser Ziele in den Alltag unterstützt sich die Gruppe gegenseitig. Kontinuierlich immer wieder an dem Ziel zu arbeiten, ist für den Erfolg sehr wichtig. Und gelingt die Umsetzung, ist das ein Gamechanger, der die Tür öffnet, auch weitere, größere Herausforderungen anzugehen, erläutert man beim TÜV Rheinland. Für viele Führungskräfte ist es wichtig, die eigene Position zu definieren und zu einem klaren Führungshandeln zu finden. Wege dazu sind eine klare Kommunikation und ein gutes Erwartungsmanagement. Für Führungskräfte ist es erleichternd, wenn sie feststellen, dass sie nicht die Dienstleister für ihre Mitarbeitenden sind, sondern Leistung einfordern dürfen.
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0: Es ist 8 Uhr.
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2: Mit Michael Miem. Die USA bereiten Medienberichten zufolge mögliche rechtliche Schritte gegen Kubas früheren Präsidenten Raúl Castro vor. Hintergrund ist der Abschuss von Flugzeugen einer exilkubanischen Organisation im Jahr 1996, bei dem mehrere Menschen ums Leben kamen. Amerikanische Medien berichteten unter Berufung auf Behördenkreise über mögliche Anklagepläne. Eine offizielle Bestätigung der US-Regierung gibt es bislang nicht. Und jetzt die wichtigsten Meldungen der vergangenen Tage noch einmal im Wochenrückblick. Montag. Nach dem Nein des Bundesrats gilt die geplante Entlastungsprämie für Arbeitnehmer zunehmend als gescheitert. CSU-Chef Söder sieht für das Vorhaben keine Zukunft mehr.
3: Ich glaube, die ist vom Tisch. Es war eine gut gemeinte Idee. Es hat sich dann aber in den Tagen danach gezeigt, dass sie in der Wirtschaft auf großen Widerstand gestoßen ist. Dieses vermeintliche, jetzt doch sehr viele Geld, das es gewesen wäre, dann in eine wirklich richtige und gute Einkommensteuerreform zu stecken, davon haben alle mehr.
2: Dienstag. Der Iran-Krieg hat die Verbraucherpreise in Deutschland im April deutlich steigen lassen. Nach Angaben des Statistischen Bundesamts lag die Inflationsrate bei 2,9% und damit so hoch wie zuletzt Anfang 2024. Vor allem höhere Energiepreise für Sprit und Heizöl belasteten die Verbraucher. Bereits im März war die Teuerung wegen der Entwicklung im Nahen Osten spürbar gestiegen. Experten warnen vor weiteren Preissteigerungen bei anhaltend hohen Energiekosten. Mittwoch. Der Tankrabatt wirkt sich nach Einschätzung von Experten inzwischen weitgehend auf die Spritpreise und damit auch auf die Verbraucher aus. In den ersten Tagen nach Einführung sei die Weitergabe jedoch nicht vollständig gewesen. Die Branche begründete dies wie gewohnt damit, dass ja noch teurer Sprit vorhanden sei, der erst abverkauft werden müsse. Donnerstag. Nach dem Ende der geplanten Entlastungsprämie für Arbeitnehmer gibt es neuen Streit um die Finanzierung des Vorhabens. Aus der Unionsfraktion kommt die Forderung, auch die vorgezogene Erhöhung der Tabaksteuer noch einmal zu überprüfen. Das Finanzministerium hält dagegen weiter an den Plänen fest. Die Debatte über mögliche Entlastungen und deren Finanzierung sorgt damit erneut für Spannungen innerhalb der Koalition. Freitag. Hohe Energiepreise setzen besonders energieintensive Industriebetriebe in Deutschland weiter unter Druck. Nach Angaben des Statistischen Bundesamtes ist die Produktion in Branchen wie Chemie, Glas, Papier und Metallerzeugung seit Anfang 2022 deutlich stärker gesunken als in der Gesamtindustrie. Gleichzeitig gingen in diesen Bereichen auch Arbeitsplätze verloren. Die Energiepolitik der Bundesregierung trifft damit vor allem Unternehmen mit hohem Strom- und Gasverbrauch.
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1: In der Wetterredaktion ist Luisa Walpert. Das Wochenende bringt einen Wechsel aus Sonne, Wolken und einzelnen Schauern. Viele Regionen erleben längere trockene Abschnitte mit freundlichem Himmel. An den Alpen fällt zeitweise länger Regen und in hohen Lagen auch Schnee. Die Temperaturen steigen tagsüber auf 5 bis 10 Grad im Bergland und sonst auf 10 bis 17 Grad. Der Wind weht meist schwach bis mäßig und frischt zeitweise auf. In den Nächten bleibt es vielerorts trocken und teils klar. Die Temperaturen sinken auf 1 bis 7 Grad, im Bergland auf minus 2 Grad. Zum Ende des Wochenendes wechseln sich Sonne und Wolken weiter ab und nur vereinzelt ziehen leichte Schauer durch. Die Temperaturen erreichen dabei 12 bis 19 Grad. Die neue Woche startet mit mehr Wolken, zeitweiligem Regen und einzelnen Gewittern bei 14 bis 20 Grad.
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1: Die K2 ist voll gesperrt. Noch bis zum 30. Mai zwischen Steinebach an der Wied und Dreifelden. Noch bis Ende Mai ist die L317 Steinefrenz Bahnhof gesperrt. Es gibt eine Umleitungsstrecke. Noch bis Mitte Juni wird gebaut an mehreren Raststätten entlang der A3 Höhe Heiligenroth-Montabaur. Eine Vollsperrung gibt es noch bis zum 30. Juni auf der K119 zwischen Windweide und Rosenheim. Der Verkehr wird umgeleitet bis zum 18. Dezember auf der K19 Ortsdurchfahrt Heimborn.
2: Alle Verkehrsinfos gibt's für euch auf verkehr.radiowesterwald.de. Euch eine gute und sichere Fahrt durch die Region.

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1: Mit dem neuen BZ4X Touring erweitert Toyota sein Angebot batterieelektrischer Fahrzeuge und knüpft an den Erfolg des Elektro-Crossovers BZ4X an. Als neues, besonders geräumiges und vielseitiges Schwestermodell eignet sich der BZ4X Touring ideal für Familien sowie für alle, die den Sprung ins Outdoor-Abenteuer lieben.
0: Das Outfit.
1: Zum unverwechselbaren Design des BZ4X kommen neue Styling-Details wie ein neu gestalteter Stoßfänger sowie das schwarze Finish der Radhäuser und des Unterfahrschutzes hinzu. Durch die erweiterte Gesamtlänge des Fahrzeugs wuchs das Laderaumvolumen um fast 50%. An.
0: Power und Drive.
1: Toyota bietet den BZ4X Touring wahlweise mit Vorder- oder Allradantrieb an. Beide Versionen sind mit einer 74,7 Kilowattstunden Batterie ausgestattet. Die frontgetriebene Version teilt sich den Antriebsstrang mit dem BZ4X. Ihr Elektromotor leistet 224 PS und entwickelt ein Drehmoment von 269 Newtonmetern. Damit beschleunigt der BZ4X Touring von 0 auf 100 km/h in 7,3 Sekunden. Die maximale Reichweite beträgt dann 591 Kilometer. Die Allrad-Variante verfügt über eine zusätzliche hintere E-Achse, die nochmals 227 PS beisteuert. Daraus ergibt sich eine Systemleistung von 380 PS, die den BZ4X Touring zum stärksten Toyota-Elektromodell auf dem Markt macht. In dieser Ausführung sprintet der Touring in 4,5 Sekunden aus dem Stand auf 100 km/h. Noch wichtiger als die reine Geschwindigkeit ist die Kraft des Antriebsstrangs, mit der BZ4X Touring, wie es sich für ein Toyota SUV gehört, auch unwegsames Gelände bewältigt. Die maximale Reichweite der Allradversion beträgt bis zu 528 Kilometer. Zudem lassen sich bis zu 1500 Kilogramm Anhängelast gebremst an den Haken nehmen. Bei der Version mit Vorderradantrieb beträgt die maximale Anhängelast ebenfalls gebremst 750 Kilogramm.
0: Die Kosten.
1: Die frontgetriebene Version ist ab 51.990 Euro zu haben. Die Allrad-Variante kostet ab 55.000 Euro. Die Top-Version Lounge ist ausschließlich mit Allradantrieb ab 59.500 Euro erhältlich.
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1: Bei einer groß angelegten Drogenrazzia in Rheinland-Pfalz, Hessen und Baden-Württemberg haben Ermittler mehrere Verdächtige festgenommen und große Mengen Betäubungsmittel sichergestellt. Nach Angaben der Ermittler aus Mainz soll die Gruppe international organisiert gewesen sein und unter anderem Kokain nach Deutschland geschmuggelt haben. Bei den Durchsuchungen wurden unter anderem Drogen, Bargeld, Gold sowie umgebaute Schmuggelfahrzeuge entdeckt. Insgesamt wurden 9 Personen vorläufig festgenommen, gegen mehrere Beschuldigte erließ das Amtsgericht Mainz Haftbefehle. An dem Einsatz waren mehr als 300 Kräfte beteiligt.
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1: Der Rückblick auf die wichtigsten Meldungen der vergangenen Woche. Im Studio ist Michael Miem. Montag. Im Mordfall der 1994 in Koblenz getöteten amerikanischen Touristin Amy Lopez hat die Staatsanwaltschaft Koblenz Anklage gegen einen 81-Jährigen erhoben. Der Beschuldigte war zuvor festgenommen worden, nachdem sich der Tatverdacht unter anderem durch DNA-Spuren und neue Ermittlungen erhärtet hatte. Nach Angaben der Staatsanwaltschaft soll die Frau im Bereich der Festung ihren Breitstein unter einem Vorwand in ein abgelegenes Gebäude gelockt und dort getötet worden sein. Zudem liege ein Geständnis über den Verteidiger sowie gegenüber einem Gutachter vor. Das Landgericht Koblenz muss nun über die Zulassung der Anklage entscheiden. Dienstag. Am Freiherr-vom-Stein-Gymnasium in Betzdorf setzt sich eine Schülergruppe für die Einrichtung eines Musikleistungskurses ein und hat dazu eine Petition gestartet. Hintergrund ist, dass ein Kurs mit der aktuellen Teilnehmerzahl und fehlender Genehmigung durch die Schulbehörde bislang nicht zustande kommt. Die Schüler sehen darin eine verpasste Chance zur gezielten Förderung musikalischer Talente und zur Vorbereitung auf ein mögliches Musikstudium. Mit der Petition wollen sie Aufmerksamkeit für ihr Anliegen schaffen und Unterstützung aus der Öffentlichkeit gewinnen. Mittwoch. Im Raum Koblenz hat der Zoll eine bundesweite Schwerpunktprüfung in der Paketbranche durchgeführt. Dabei wurden zahlreiche Beschäftigte kontrolliert und Arbeitsverhältnisse überprüft. In mehreren Fällen ergaben sich Hinweise auf Verstöße gegen Mindestlohn- und Sozialversicherungspflichten. Es wurden bereits erste Straf- und Ordnungswidrigkeitenverfahren eingeleitet, weitere Prüfungen laufen. Donnerstag. Im Westerwaldkreis wird die Städtebauförderung als wichtiger Baustein für die Entwicklung der Kommunen hervorgehoben. In Orten wie Hachenburg oder Montabaur flossen in den vergangenen Jahren mehrere Millionen Euro in die Modernisierung von Ortskernen und Wohnquartieren. Ziel der Programme ist es, Lebensqualität zu verbessern und Städte an neue Anforderungen anzupassen. Auch künftig sollen weitere Bundesmittel in die Region fließen. Freitag. Im Westerwaldkreis steht Landrat Achim Schwickert vor dem Wechsel in die Landespolitik. Der CDU-Politiker wird in der geplanten großen Landeskoalition neuer Innenminister von Rheinland-Pfalz und zusätzlich die Bereiche Integration und Verkehr übernehmen. Schwickert führt seit Jahren den Westerwaldkreis und steht derzeit auch an der Spitze des Landkreistags Rheinland-Pfalz. Soweit der Wochenrückblick auf Radio Westerwald.
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1: Die K144 Ortsdurchfahrt Leuteroth ist gesperrt. Dort wird gebaut noch bis zum 20. Dezember. Noch bis Januar 2027 ist in Heistenbach die K30 gesperrt. Sie ist nur für Anlieger und Busse freigegeben. In Streithausen wird gebaut. Betroffen ist dort die K21. Die Bauarbeiten dauern noch bis April 2027. 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Euch eine gute und sichere Fahrt durch die Region.
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0: Viele Menschen buchen ihre Urlaubsunterkunft online. Das nutzen Betrüger aus mit täuschend echt aussehenden Angeboten. Das Infocenter der R&V-Versicherung rät deshalb, die Webseite bei der Buchung kritisch zu prüfen. Denn auf den ersten Blick wirkt alles meistens professionell. Die Internetseite zeigt hochwertige Fotos, ausführliche Beschreibungen und sogar Bewertungen oder Siegel. Dennoch kann es sein, dass die Unterkunft gar nicht existiert. Manchmal werden dafür sogar Bilder und Daten echter Objekte kopiert und für gefälschte Angebote verwendet. Auffällig ähnliche oder übertrieben positive Kommentare können auf Fälschungen hindeuten. Und Bilder der Unterkunft kann man per Rückwärtssuche prüfen. Sie können Hinweise auf kopierte Inhalte geben. Urlauber sollten grundsätzlich vorsichtig sein, wenn sie online eine Ferienunterkunft buchen. Leider tummeln sich auf diesem Gebiet einige Betrüger und ihre Maschen werden immer raffinierter, sagt man bei der R&V-Versicherung. Ein Alarmsignal ist ein Preis, wenn er deutlich unter dem Niveau vergleichbarer Angebote liegt. Auch fehlende oder unvollständige Angaben zum Anbieter sollten misstrauisch machen. Etwa wenn nur eine Handynummer angegeben ist, aber keine Anschrift. Wer auf der Webseite kein Impressum findet, sollte lieber die Finger von dem Angebot lassen, warnt ein R&V-Experte. Doch selbst ein vollständiges Impressum ist keine Garantie für einen seriösen Anbieter. Betrüger kopieren oft Daten anderer Websites. Wer einen Verdacht hat, sollte Namen und Adresse genau prüfen und sich bei Verbänden und örtlichen Tourismusstellen erkundigen. Auch etablierte Buchungsplattformen bieten mehr Sicherheit. Einige prüfen die Anbieter vorab und zahlen das Geld erst nach Ankunft der Gäste aus. Besonders kritisch wird es bei der Bezahlung. Misstrauisch sollten Urlauber werden, wenn Anbieter auf schnelle Zahlung drängen oder den gesamten Reisepreis im Voraus verlangen. Wer die Buchung außerhalb der Plattform abwickelt, verliert oft auch deren Schutzmechanismen. Sicherer sind Zahlungsarten wie Kreditkarte oder Lastschrift, da sich Buchungen im Betrugsfall unter Umständen zurückholen lassen. Auch Barzahlung vor Ort kann Teil einer Betrugsmasche sein. In manchen Fällen treffen sich Betrüger mit ihren Opfern, kassieren die Miete bar und übergeben einen Schlüssel, der später nicht passt. Zur Sicherheit sollte man die Barzahlung erst leisten, wenn die Wohnung bereits bezogen ist.
1: Das waren Tipps und Neuigkeiten aus der Wirtschaft.
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1: Im Westerwaldkreis steht Landrat Achim Schwickert vor dem Wechsel in die Landespolitik. Der CDU-Politiker wird in der geplanten großen Landeskoalition neuer Innenminister von Rheinland-Pfalz und zusätzlich die Bereiche Integration und Verkehr übernehmen. Schwickert führt seit Jahren den Westerwaldkreis und steht derzeit auch an der Spitze des Landkreistags Rheinland-Pfalz.
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0: Es ist 10 Uhr.
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2: Mit Michael Miem. Die USA bereiten Medienberichten zufolge mögliche rechtliche Schritte gegen Kubas früheren Präsidenten Raúl Castro vor. Hintergrund ist der Abschuss von Flugzeugen einer exilkubanischen Organisation im Jahr 1996, bei dem mehrere Menschen ums Leben kamen. Amerikanische Medien berichteten unter Berufung auf Behördenkreise über mögliche Anklagepläne. Eine offizielle Bestätigung der US-Regierung gibt es bislang nicht. Und jetzt die wichtigsten Meldungen der vergangenen Tage noch einmal im Wochenrückblick. Montag. Nach dem Nein des Bundesrats gilt die geplante Entlastungsprämie für Arbeitnehmer zunehmend als gescheitert. CSU-Chef Söder sieht für das Vorhaben keine Zukunft mehr.
3: Ich glaube, die ist vom Tisch. Es war eine gut gemeinte Idee. Es hat sich dann aber in den Tagen danach gezeigt, dass sie in der Wirtschaft auf großen Widerstand gestoßen ist. Dieses vermeintliche, jetzt doch sehr viele Geld, das es gewesen wäre, dann in eine wirklich richtige und gute Einkommensteuerreform zu stecken, davon haben alle mehr.
2: Dienstag. Der Iran-Krieg hat die Verbraucherpreise in Deutschland im April deutlich steigen lassen. Nach Angaben des Statistischen Bundesamts lag die Inflationsrate bei 2,9% und damit so hoch wie zuletzt Anfang 2024. Vor allem höhere Energiepreise für Sprit und Heizöl belasteten die Verbraucher. Bereits im März war die Teuerung wegen der Entwicklung im Nahen Osten spürbar gestiegen. Experten warnen vor weiteren Preissteigerungen bei anhaltend hohen Energiekosten. Mittwoch. Der Tankrabatt wirkt sich nach Einschätzung von Experten inzwischen weitgehend auf die Spritpreise und damit auch auf die Verbraucher aus. In den ersten Tagen nach Einführung sei die Weitergabe jedoch nicht vollständig gewesen. Die Branche begründete dies wie gewohnt damit, dass ja noch teurer Sprit vorhanden sei, der erst abverkauft werden müsse. Donnerstag. Nach dem Ende der geplanten Entlastungsprämie für Arbeitnehmer gibt es neuen Streit um die Finanzierung des Vorhabens. Aus der Unionsfraktion kommt die Forderung, auch die vorgesehene, vorgezogene Erhöhung der Tabaksteuer noch einmal zu überprüfen. Das Finanzministerium hält dagegen weiter an den Plänen fest. Die Debatte über mögliche Entlastungen und deren Finanzierung sorgt damit erneut für Spannungen innerhalb der Koalition. Freitag. Hohe Energiepreise setzen besonders energieintensive Industriebetriebe in Deutschland weiter unter Druck. Nach Angaben des Statistischen Bundesamtes ist die Produktion in Branchen wie Chemie, Glas, Papier und Metallerzeugung seit Anfang 2022 deutlich stärker gesunken als in der Gesamtindustrie. Gleichzeitig gingen in diesen Bereichen auch Arbeitsplätze verloren. Die Energiepolitik der Bundesregierung trifft damit vor allem Unternehmen mit hohem Strom- und Gasverbrauch.
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2: In der Wetterredaktion ist Luisa Walpert. Das Wochenende bringt einen Wechsel aus Sonne, Wolken und einzelnen Schauern. Viele Regionen erleben längere trockene Abschnitte mit freundlichem Himmel. An den Alpen fällt zeitweise länger Regen und in hohen Lagen auch Schnee. Die Temperaturen steigen tagsüber auf 5 bis 10 Grad im Bergland und sonst auf 10 bis 17 Grad. Der Wind weht meist schwach bis mäßig und frischt zeitweise auf. In den Nächten bleibt es vielerorts trocken und teils klar. Die Temperaturen sinken auf 1 bis 7 Grad, im Bergland auf minus 2 Grad. Zum Ende des Wochenendes wechseln sich Sonne und Wolken weiter ab und nur vereinzelt ziehen leichte Schauer durch. Die Temperaturen erreichen dabei 12 bis 19 Grad. Die neue Woche startet mit mehr Wolken, zeitweiligem Regen und einzelnen Gewittern bei 14 bis 20 Grad.
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1: Die K2 ist voll gesperrt. Noch bis zum 30. Mai zwischen Steinebach an der Wied und Dreifelden. Noch bis Ende Mai ist die L317 Steinefrenz Bahnhof gesperrt. Es gibt eine Umleitungsstrecke. Noch bis Mitte Juni wird gebaut an mehreren Raststätten entlang der A3 Höhe Heiligenroth-Montabaur. Eine Vollsperrung gibt es noch bis zum 30. Juni auf der K119 zwischen Windweide und Rosenheim. Der Verkehr wird umgeleitet bis zum 18. Dezember auf der K19 Ortsdurchfahrt Heimborn.
2: Alle Verkehrsinfos gibt's für euch auf verkehr.radiowesterwald.de. Euch eine gute und sichere Fahrt durch die Region.

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0: Das Wochenende im Westerwald wird wechselhaft freundlich mit Sonne, Wolken und nur einzelnen Schauern. Die Temperaturen liegen bei etwa 15 bis 19 Grad. Nachts werden rund 6 bis 9 Grad erreicht. Zum Wochenstart wird es etwas wärmer und freundlicher. Das ausführliche Westerwaldwetter hier bei uns in einer guten halben Stunde.
1: Hättest du mich töten sollen, als du die Gelegenheit dazu hattest?
2: Ich glaube, sie erwarten mich bereits.
3: Ich halte diese Arbeit für sehr wichtig.
1: Sie sind der falsche Kerl zur falschen Zeit und stehen nur im Weg drauf.
4: Die Kino-News.
5: Ich wollte nur ihren Namen wissen.
4: Gemütlich im Kinosessel sitzt Michael Mien.
2: Meine Haare sind mein Markenzeichen.
4: Und ich finde, es riecht nach Popcorn und Zelluloid.
6: Film ab.
7: Mir laufen schon kalte Schauer über den Körper.
4: Willkommen zu euren Kino-News. Heute mit drei Filmen, die unterschiedlicher kaum sein könnten, aber genau deshalb spannend sind. Das historische Drama Nürnberg, das brutale Actionspektakel Mortal Kombat 2 und der düstere Horrortrip Whistle. Gerichtssaal, Kampfturnier und Todesfluch, alles dabei. Los geht's. Ein intensiver Blick hinter die Kulissen eines der wichtigsten Prozesse der Geschichte. Nürnberg. Der Film erzählt die Ereignisse rund um die Nürnberger Prozesse, allerdings nicht als klassisches Gerichtsdrama, sondern als psychologisches Duell zwischen Tätern und Beobachtern. Im Mittelpunkt steht ein US-Psychiater, der hochrangige NS-Funktionäre beurteilen soll, darunter auch Hermann Göring. Dabei geht es weniger um Schuldfragen, sondern um das Verständnis der menschlichen Abgründe. Mit starken Darstellern wie Russell Crowe und Rami Malek entwickelt sich ein intensives Kammerspiel über Macht, Manipulation und Moral. Kein leichter Stoff, aber genau deshalb großes Kino. Finish Him. Der legendäre Kampfschrei kehrt zurück. In der Fortsetzung von Mortal Kombat 2 treten die Kämpfer von Earthrealm erneut gegen die Mächte von Outworld an. Dieses Mal steht mehr auf dem Spiel als je zuvor. Der finstere Shao Kahn bedroht die gesamte Welt. Neu dabei ist Fanliebling Johnny Cage, gespielt von Carl Urban, während bekannte Figuren wie Scorpion, Liu Kang und Sonya Blade zurückkehren. Der Film setzt auf noch größere Kämpfe, härtere Action und die typischen Fatalities, die Fans der Reihe erwarten. Kurz gesagt, nichts für zart Beseitete, aber perfekt für Adrenalin-Junkies. Horror. Hatten wir in der letzten Ausgabe schon? In dieser Ausgabe lege ich nach. Ein harmloser Fund wird in Whistle zum Albtraum. Eine Gruppe Schüler entdeckt eine mysteriöse Pfeife. Doch wer sie benutzt, ruft den eigenen Tod herbei. Klingt nach schlechter Idee? Ist es auch. Der Film kombiniert klassischen Teen-Horror mit einer frischen, unheimlichen Prämisse. Der Tod kommt nicht zufällig, sondern wird aktiv herbeigerufen und nimmt genau die Form an, die das Opfer erwartet. Atmosphärisch dicht, kreativ inszeniert und mit konstant wachsendem Druck ist Whistle genau das Richtige für alle, die sich im Kino gerne ein bisschen fürchten.
8: Nur noch diese eine Sache. Dann ist es vorbei.
9: Wissen, was läuft.
4: Nürnberg bringt historische Tiefe auf die Leinwand. Mortal Kombat 2 liefert knallharte Action und Whistle sorgt für Gänsehaut im Dunkeln. Drei Filme, drei völlig unterschiedliche Erlebnisse und alle demnächst auf der großen Leinwand. Also, Licht aus, Film ab und wir hören uns beim nächsten Mal.
10: Keine Sorge, Grandma. Es macht Spaß, tot zu sein.
4: Ein bisschen spät, du hast deinen Auftritt verpasst. The Mummy gab's in der letzten Ausgabe. Trotzdem, viel Spaß im Kino.
1: Sehen wir den Fakten ins Gesicht.
11: Das höre ich nicht zum ersten Mal.
4: Die Kino-News.
12: Ja, in der Tat.

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1: In Wirges ist mit der Geo-Route Glasstadt Wirges erstmals ein zertifizierter Wanderweg der Stadt eröffnet worden. Der rund 8 Kilometer lange Rundweg verbindet Natur, Geschichte und die Tradition der Glasherstellung in der Region. Entlang der Strecke informieren Tafeln über markante Orte wie den Bahnhof, den Silbersee oder die Dornberg-Siedlungen. Zur offiziellen Eröffnung kamen rund 50 Wanderfreunde nach Wirges. Begleitet wurde die Veranstaltung von einer geführten Wanderung.
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1: Besonders rund um Daden und Bendorf gibt es immer wieder längere trockene Abschnitte. Vereinzelt sind aber auch kurze Schauer möglich. Die Temperaturen steigen tagsüber auf etwa 15 bis 19 Grad, nachts kühlt es auf rund 6 bis 9 Grad ab. Der Wind bleibt meist schwach bis mäßig und sorgt nur gelegentlich für etwas frischere Luft. Zum Start in die neue Woche deutet sich insgesamt ruhigeres und etwas wärmeres Wetter an. Die Chancen auf längere sonnige Phasen nehmen zu und die Temperaturen steigen langsam weiter an.
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1: Die K144 Ortsdurchfahrt Leuteroth ist gesperrt. Dort wird gebaut noch bis zum 20. Dezember. Noch bis Januar 2027 ist in Heistenbach die K30 gesperrt. Sie ist nur für Anlieger und Busse freigegeben. In Streithausen wird gebaut. Betroffen ist dort die K21. Die Bauarbeiten dauern noch bis April 2027. Alle Verkehrsinfos gibt's für euch auf verkehr.radiowesterwald.de. Euch eine gute und sichere Fahrt durch die Region.
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1: In der Gemeinde Friesenhagen ist es zu einem Waldbrand gekommen, der einen umfangreichen Einsatz von Katastrophenschutz und Rettungskräften ausgelöst hatte. Aufgrund des Ausmaßes waren sowohl örtliche als auch überörtliche Einheiten im Einsatz, um die Lage unter Kontrolle zu bringen. Die Polizei stellte während der Maßnahmen Verbindungspersonal zur Einsatzleitung des Landkreises Altenkirchen, um den Informationsaustausch zwischen den Behörden sicherzustellen. Zur Brandursache laufen Ermittlungen. Bislang gibt es keine gesicherten Erkenntnisse. Die Polizei bittet deshalb weiterhin um Hinweise von möglichen Zeugen.
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0: Es ist 12 Uhr.
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2: Mit Michael Miem. Die Vereinigten Staaten unterstützen die Vereinten Nationen mit weiteren Milliardenbeträgen für humanitäre Hilfe. Nach Angaben von UN-Generalsekretär Guterres sollen die Mittel Millionen Menschen in Krisengebieten zugutekommen. Das Geld ist für lebenswichtige Hilfsmaßnahmen vorgesehen. Bereits zuvor hatten die Vereinigten Staaten den UN-Nothilfeorganisationen umfangreiche finanzielle Unterstützung zugesagt. Die Streiks bei der Lufthansa haben den Frankfurter Flughafen im April deutlich belastet. Nach Angaben des Betreibers Fraport fehlten wegen der Arbeitsniederlegungen rund 500.000 Passagiere. Insgesamt nutzten deutlich weniger Menschen den Flughafen als im Vorjahresmonat. Auch die Zahl der Starts und Landungen ging spürbar zurück. Zusätzlich wirkten sich die andersliegenden Osterferien auf die Entwicklung aus. Die Lage in der deutschen Wohnungsbauwirtschaft hat sich im April spürbar eingetrübt. Laut einer Umfrage des IFO-Instituts fiel das Geschäftsklima so stark wie seit mehreren Jahren nicht mehr. Viele Unternehmen bewerten ihre aktuelle Situation und die Erwartungen für die kommenden Monate deutlich schlechter. Die Branche leidet weiter unter hohen Baukosten, teuren Krediten und einer schwachen Nachfrage nach Neubauten. Die USA bereiten Medienberichten zufolge mögliche rechtliche Schritte gegen Kubas früheren Präsidenten Raúl Castro vor. Hintergrund ist der Abschuss von Flugzeugen einer exilkubanischen Organisation im Jahr 1996, bei dem mehrere Menschen ums Leben kamen. Amerikanische Medien berichteten unter Berufung auf Behördenkreise über mögliche Anklagepläne. Eine offizielle Bestätigung der US-Regierung gibt es bislang nicht. In der kubanischen Hauptstadt Havanna haben hunderte Menschen gegen die anhaltende Energiekrise demonstriert. Wegen der schweren Stromprobleme fällt in vielen Stadtteilen täglich stundenlang der Strom aus. In mehreren Bezirken errichteten Anwohner Barrikaden und protestierten lautstark auf den Straßen. Die kubanische Regierung macht unter anderem die US-Ölblockade für die Krise verantwortlich.
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1: In der Wetterredaktion ist Luisa Walpert. Der Freitag bringt einen Mix aus Wolken, einzelnen Schauern und längeren trockenen Abschnitten. Von der Mitte bis zur Ostsee zeigt sich zeitweise auch die Sonne. An den Alpen fällt länger anhaltender Regen, in höheren Lagen ab rund 1500 Metern Schnee. Die Temperaturen erreichen im Bergland und bei Dauerregen 5 bis 10 Grad, sonst 10 bis 17 Grad. Der Wind weht schwach bis mäßig und frischt zeitweise auf. In der Nacht bleibt es in vielen Regionen trocken und oft auch klar. Nur im äußersten Südosten fällt noch Regen oder in höheren Lagen Schnee. Die Temperaturen sinken auf 1 bis 7 Grad, im Bergland auf minus 2 Grad. Das Wochenende bleibt kühl und wechselhaft.
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1: Die K2 ist voll gesperrt. Noch bis zum 30. Mai zwischen Steinebach an der Wied und Dreifelden. Noch bis Ende Mai ist die L317 Steinefrenz Bahnhof gesperrt. Es gibt eine Umleitungsstrecke. Noch bis Mitte Juni wird gebaut an mehreren Raststätten entlang der A3 Höhe Heiligenroth-Montabaur. Eine Vollsperrung gibt es noch bis zum 30. Juni auf der K119 zwischen Windweide und Rosenheim. Der Verkehr wird umgeleitet bis zum 18. Dezember auf der K19 Ortsdurchfahrt Heimborn.
2: Alle Verkehrsinfos gibt's für euch auf verkehr.radiowesterwald.de. Euch eine gute und sichere Fahrt durch die Region.
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1: Wer jahrelang mit dem Verbrenner und Wohnwagen unterwegs war, steht beim Umstieg auf ein Elektroauto vor neuen Fragen, sagt man beim ACV, dem Automobilclub Verkehr. Funktioniert der gewohnte Campingurlaub genauso? Wie weit komme ich mit Anhänger und wo kann ich mit Gespann laden? Der Anhängerbetrieb stellt andere Anforderungen als im Alltag. Reichweite, zulässige Gewichte und passende Lademöglichkeiten rücken in den Mittelpunkt. Ob das Fahrzeug einen Hänger ziehen darf, kann man der Zulassungsbescheinigung Teil 1 entnehmen. Die Punkte O1 und O2 geben Auskunft über die technisch zulässige Anhängelast für gebremste und ungebremste Anhänger. Ist keine Anhängelast ausgewiesen oder freigegeben, darf das Fahrzeug keinen Anhänger ziehen. Das kann gerade bei älteren E-Autos der Fall sein. Viele aktuelle Modelle sind dagegen für den Anhängerbetrieb ausgelegt. Je nach Modell und Ausführung reichen die zulässigen Anhängelasten von niedrigen Werten um 750 Kilogramm bis in den wohnwagentauglichen Bereich von etwa 1500 bis 2000 Kilogramm, bei größeren Fahrzeugen auch darüber. Beim Ziehen eines Wohnwagens wirkt sich nicht nur das zusätzliche Gewicht auf die Reichweite aus. In der Praxis spielt die Kombination aus Gewicht und Aerodynamik eine zentrale Rolle. Besonders große und breite Wohnwagen erhöhen den Luftwiderstand deutlich und werden damit zum entscheidenden Faktor für die Reichweite. Während kleinere Anhänger kaum Einfluss haben, kann sich die Reichweite mit einem großen Wohnwagen unter ungünstigen Bedingungen etwa halbieren. Für die Praxis bedeutet das kürzere Etappen, häufigere Ladepausen und angepasste Reisegeschwindigkeiten erhöhen Effizienz und Fahrstabilität. Die eigentliche Herausforderung beginnt auf längeren Strecken oft nicht auf der Straße, sondern an der Ladesäule. Viele Schnellladepunkte sind baulich auf einzelne Pkw ausgelegt, die rückwärts oder seitlich einparken. Mit angekuppeltem Anhänger reicht der Platz dann oft nicht aus, sodass nur Rangieren oder sogar Abkoppeln bleibt. Wer mit Wohnwagen oder größerem Anhänger unterwegs ist, sollte seine Route deshalb vorab nicht nur nach Ladeleistung, sondern auch nach Platzangebot auswählen. Größere Ladeparks und Standorte mit Durchfahrtlösung sind klar im Vorteil. Hilfreich sind außerdem Kartenansichten, Fotos und Bewertungen in Lade-Apps, weil sich so oft schon im Vorfeld erkennen lässt, ob ein Standort für ein Gespann taugt oder nicht.
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Das Wochenende im Westerwald wird wechselhaft freundlich mit Sonne, Wolken und nur einzelnen Schauern. Die Temperaturen liegen bei etwa 15 bis 19 Grad. Nachts werden rund 6 bis 9 Grad erreicht. Zum Wochenstart wird es etwas wärmer und freundlicher. Das ausführliche Westerwaldwetter hier bei uns in einer guten halben Stunde.

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1: Im Westerwaldkreis laufen die Vorbereitungen für den Rechtsanspruch auf ganztägige Betreuung von Grundschulkindern ab diesem Jahr. Dazu erhalten Familien in den kommenden Wochen eine Umfrage, in der konkrete Bedarf an Ferienbetreuung abgefragt wird. Ziel ist eine bessere Planung der Angebote, die künftig bis zu 8 Stunden Betreuung pro Tag ermöglichen sollen. Die Betreuung wird in den jeweiligen Verbandsgemeinden organisiert und kostet rund 150 Euro pro Woche inklusive Verpflegung. Gleichzeitig sucht der Kreis noch Personal für die Betreuung, das auch ohne pädagogische Ausbildung eingesetzt und geschult wird.
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1: Der Rückblick auf die wichtigsten Meldungen der vergangenen Woche. Im Studio ist Michael Miem. Montag. Im Mordfall der 1994 in Koblenz getöteten amerikanischen Touristin Amy Lopez hat die Staatsanwaltschaft Koblenz Anklage gegen einen 81-Jährigen erhoben. Der Beschuldigte war zuvor festgenommen worden, nachdem sich der Tatverdacht unter anderem durch DNA-Spuren und neue Ermittlungen erhärtet hatte. Nach Angaben der Staatsanwaltschaft soll die Frau im Bereich der Festung ihren Breitstein unter einem Vorwand in ein abgelegenes Gebäude gelockt und dort getötet worden sein. Zudem liege ein Geständnis über den Verteidiger sowie gegenüber einem Gutachter vor. Das Landgericht Koblenz muss nun über die Zulassung der Anklage entscheiden. Dienstag. Am Freiherr-vom-Stein-Gymnasium in Betzdorf setzt sich eine Schülergruppe für die Einrichtung eines Musikleistungskurses ein und hat dazu eine Petition gestartet. Hintergrund ist, dass ein Kurs mit der aktuellen Teilnehmerzahl und fehlender Genehmigung durch die Schulbehörde bislang nicht zustande kommt. Die Schüler sehen darin eine verpasste Chance zur gezielten Förderung musikalischer Talente und zur Vorbereitung auf ein mögliches Musikstudium. Mit der Petition wollen sie Aufmerksamkeit für ihr Anliegen schaffen und Unterstützung aus der Öffentlichkeit gewinnen. Mittwoch. Im Raum Koblenz hat der Zoll eine bundesweite Schwerpunktprüfung in der Paketbranche durchgeführt. Dabei wurden zahlreiche Beschäftigte kontrolliert und Arbeitsverhältnisse überprüft. In mehreren Fällen ergaben sich Hinweise auf Verstöße gegen Mindestlohn- und Sozialversicherungspflichten. Es wurden bereits erste Straf- und Ordnungswidrigkeitenverfahren eingeleitet, weitere Prüfungen laufen. Donnerstag. Im Westerwaldkreis wird die Städtebauförderung als wichtiger Baustein für die Entwicklung der Kommunen hervorgehoben. In Orten wie Hachenburg oder Montabaur flossen in den vergangenen Jahren mehrere Millionen Euro in die Modernisierung von Ortskernen und Wohnquartieren. Ziel der Programme ist es, Lebensqualität zu verbessern und Städte an neue Anforderungen anzupassen. Auch künftig sollen weitere Bundesmittel in die Region fließen. Freitag. Im Westerwaldkreis steht Landrat Achim Schwickert vor dem Wechsel in die Landespolitik. Der CDU-Politiker wird in der geplanten großen Landeskoalition neuer Innenminister von Rheinland-Pfalz und zusätzlich die Bereiche Integration und Verkehr übernehmen. Schwickert führt seit Jahren den Westerwaldkreis und steht derzeit auch an der Spitze des Landkreistags Rheinland-Pfalz. Soweit der Wochenrückblick auf Radio Westerwald.
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1: Besonders rund um Daden und Bendorf gibt es immer wieder längere trockene Abschnitte. Vereinzelt sind aber auch kurze Schauer möglich. Die Temperaturen steigen tagsüber auf etwa 15 bis 19 Grad, nachts kühlt es auf rund 6 bis 9 Grad ab. Der Wind bleibt meist schwach bis mäßig und sorgt nur gelegentlich für etwas frischere Luft. Zum Start in die neue Woche deutet sich insgesamt ruhigeres und etwas wärmeres Wetter an. Die Chancen auf längere sonnige Phasen nehmen zu und die Temperaturen steigen langsam weiter an.
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1: Die K144 Ortsdurchfahrt Leuteroth ist gesperrt. Dort wird gebaut noch bis zum 20. Dezember. Noch bis Januar 2027 ist in Heistenbach die K30 gesperrt. Sie ist nur für Anlieger und Busse freigegeben. In Streithausen wird gebaut. Betroffen ist dort die K21. Die Bauarbeiten dauern noch bis April 2027. Alle Verkehrsinfos gibt's für euch auf verkehr.radiowesterwald.de. Euch eine gute und sichere Fahrt durch die Region.

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1: Ein Drittel der Menschen arbeitet aus unterschiedlichen Gründen wie Krankheit, Altersteilzeit oder Arbeitslosigkeit nicht bis zum regulären Renteneintrittsalter. Das zeigen Daten des Statistischen Bundesamtes für das Jahr 2023. Wertvolle Expertise und Erfahrungen gehen Unternehmen dadurch oft früher als nötig verloren. Es wird immer wichtiger, dass Beschäftigte Strategien erlernen, wie sie bis zum Ende ihrer Berufstätigkeit gesund bleiben können. Bei Führungskräften heißt das, sie für die eigene Gesundheit zu sensibilisieren und gleichzeitig Vorbild zu sein. Unternehmen können ihre Beschäftigten durch nachhaltige Maßnahmen dabei unterstützen, lange gesund und leistungsfähig zu bleiben. Das gilt für ältere Mitarbeitende ebenso wie für junge, sagt man beim TÜV Rheinland. Impulsvorträge, einmalige Aktionstage und Workshops schaffen zwar ein Bewusstsein dafür, was notwendig ist, um im Beruf gesund zu bleiben. Doch meist folgt keine Verhaltensänderung, die das neue Wissen in den Arbeitsalltag integriert, heißt es. Daher hat der TÜV Rheinland ein Konzept entwickelt, in dem über mehrere Monate an den Themen gearbeitet wird, die für die Teilnehmenden relevant sind. Das ermöglicht es, Ziele über einen längeren Zeitraum zu verfolgen und verschiedene Strategien zur Umsetzung auszuprobieren. Damit erzielen wir mehr Wirkung als mit Einzelmaßnahmen und fördern die notwendige Verhaltensveränderung. In dem Programm Lange gesund im Beruf arbeitet eine feste Gruppe über 6 Module hinweg an den individuellen Herausforderungen, mehr Balance zwischen Arbeiten und Leben herzustellen und bewusst auf die Gesundheit zu achten. Welche Ziele erreicht werden sollen, ist individuell. Schon kleine Veränderungen wie regelmäßiges Trinken oder Minipausen trotz eines durchgetakteten Tagesablaufs können große Effekte erzielen. Bei der Integration dieser Ziele in den Alltag unterstützt sich die Gruppe gegenseitig. Kontinuierlich immer wieder an dem Ziel zu arbeiten, ist für den Erfolg sehr wichtig. Und gelingt die Umsetzung, ist das ein Gamechanger, der die Tür öffnet, auch weitere, größere Herausforderungen anzugehen, erläutert man beim TÜV Rheinland. Für viele Führungskräfte ist es wichtig, die eigene Position zu definieren und zu einem klaren Führungshandeln zu finden. Wege dazu sind eine klare Kommunikation und ein gutes Erwartungsmanagement. Für Führungskräfte ist es erleichternd, wenn sie feststellen, dass sie nicht die Dienstleister für ihre Mitarbeitenden sind, sondern Leistung einfordern dürfen.
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1: Mit dem neuen Naturmomente-Fonds wollen Airbnb und der Deutsche Tourismusverband gezielt Projekte im ländlichen Raum fördern, so auch im Westerwaldkreis. Für innovative und nachhaltige Ideen stehen dabei bis zu 100.000 Euro pro Vorhaben zur Verfügung. Insgesamt umfasst der Förderansatz rund 1 Million Euro. Ziel ist es, weniger frequentierte Regionen touristisch zu stärken, neue Impulse für Gemeinden zu setzen und wirtschaftliche Effekte vor Ort zu verbessern. Bewerbungen für Projekte sind zwischen Juni und Mitte September möglich.
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1: Mit Michael Miem. Die Vereinigten Staaten unterstützen die Vereinten Nationen mit weiteren Milliardenbeträgen für humanitäre Hilfe. Nach Angaben von UN-Generalsekretär Guterres sollen die Mittel Millionen Menschen in Krisengebieten zugutekommen. Das Geld ist für lebenswichtige Hilfsmaßnahmen vorgesehen. Bereits zuvor hatten die Vereinigten Staaten den UN-Nothilfeorganisationen umfangreiche finanzielle Unterstützung zugesagt. Die Streiks bei der Lufthansa haben den Frankfurter Flughafen im April deutlich belastet. Nach Angaben des Betreibers Fraport fehlten wegen der Arbeitsniederlegungen rund 500.000 Passagiere. Insgesamt nutzten deutlich weniger Menschen den Flughafen als im Vorjahresmonat. Auch die Zahl der Starts und Landungen ging spürbar zurück. Zusätzlich wirkten sich die andersliegenden Osterferien auf die Entwicklung aus. Die Lage in der deutschen Wohnungsbauwirtschaft hat sich im April spürbar eingetrübt. Laut einer Umfrage des IFO-Instituts fiel das Geschäftsklima so stark wie seit mehreren Jahren nicht mehr. Viele Unternehmen bewerten ihre aktuelle Situation und die Erwartungen für die kommenden Monate deutlich schlechter. Die Branche leidet weiter unter hohen Baukosten, teuren Krediten und einer schwachen Nachfrage nach Neubauten. Die USA bereiten Medienberichten zufolge mögliche rechtliche Schritte gegen Kubas früheren Präsidenten Raúl Castro vor. Hintergrund ist der Abschuss von Flugzeugen einer exilkubanischen Organisation im Jahr 1996, bei dem mehrere Menschen ums Leben kamen. Amerikanische Medien berichteten unter Berufung auf Behördenkreise über mögliche Anklagepläne. Eine offizielle Bestätigung der US-Regierung gibt es bislang nicht. In der kubanischen Hauptstadt Havanna haben hunderte Menschen gegen die anhaltende Energiekrise demonstriert. Wegen der schweren Stromprobleme fällt in vielen Stadtteilen täglich stundenlang der Strom aus. In mehreren Bezirken errichteten Anwohner Barrikaden und protestierten lautstark auf den Straßen. Die kubanische Regierung macht unter anderem die US-Ölblockade für die Krise verantwortlich.
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1: In der Wetterredaktion ist Luisa Walpert. Das Wochenende bringt einen Wechsel aus Sonne, Wolken und einzelnen Schauern. Viele Regionen erleben längere trockene Abschnitte mit freundlichem Himmel. An den Alpen fällt zeitweise länger Regen und in hohen Lagen auch Schnee. Die Temperaturen steigen tagsüber auf 5 bis 10 Grad im Bergland und sonst auf 10 bis 17 Grad. Der Wind weht meist schwach bis mäßig und frischt zeitweise auf. In den Nächten bleibt es vielerorts trocken und teils klar. Die Temperaturen sinken auf 1 bis 7 Grad, im Bergland auf minus 2 Grad. Zum Ende des Wochenendes wechseln sich Sonne und Wolken weiter ab und nur vereinzelt ziehen leichte Schauer durch. Die Temperaturen erreichen dabei 12 bis 19 Grad. Die neue Woche startet mit mehr Wolken, zeitweiligem Regen und einzelnen Gewittern bei 14 bis 20 Grad.
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1: Eine Vollsperrung gibt es auf der L3364 Bahnhofstraße in Dornburg, Langendernbach, Haus Nummer 100-101. Das Ganze noch bis zum 5. Juni. Die K142 Ortsdurchfahrt Hilgert bei Steimel ist noch bis Ende Juni gesperrt. Die Dreisbachbrücke wird neu gebaut. Der Verkehr wird umgeleitet. Noch voraussichtlich bis zum 5. Juli ist ein Teilbereich der Ortsdurchfahrt Halbs auf der L294 voll gesperrt. Es gibt eine Umleitung über Hergenroth, Westerburg, Langenhahn, Hölzenhausen und Eilertchen. Die K18 Ruppenroth ist noch bis zum 30. Oktober gesperrt. Es gibt eine Umleitungsstrecke unter anderem über Holler-Untershausen und Stahlhofen.
2: Alle Verkehrsinfos gibt's für euch auf verkehr.radiowesterwald.de. Euch eine gute und sichere Fahrt durch die Region.

Das Wochenende im Westerwald wird wechselhaft freundlich mit Sonne, Wolken und nur einzelnen Schauern. Die Temperaturen liegen bei etwa 15 bis 19 Grad. Nachts werden rund 6 bis 9 Grad erreicht. Zum Wochenstart wird es etwas wärmer und freundlicher. Das ausführliche Westerwaldwetter hier bei uns in einer guten halben Stunde.

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1: In Betzdorf wächst nach der Insolvenz des Traditionsunternehmens Pagnia die Sorge um die wirtschaftliche Zukunft der Stadt. Im Rathaus wird befürchtet, dass nicht nur Arbeitsplätze verloren gehen, sondern auch Kaufkraft, Gewerbesteuern und die Attraktivität des Standorts leiden könnte. Die Verantwortlichen sehen darin ein Warnsignal für die starke Abhängigkeit von einzelnen großen Betrieben und warnen vor möglichen langfristigen Folgen für das wirtschaftliche Gleichgewicht in Betzdorf.
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1: Der Rückblick auf die wichtigsten Meldungen der vergangenen Woche. Im Studio ist Michael Miem. Montag. Im Mordfall der 1994 in Koblenz getöteten amerikanischen Touristin Amy Lopez hat die Staatsanwaltschaft Koblenz Anklage gegen einen 81-Jährigen erhoben. Der Beschuldigte war zuvor festgenommen worden, nachdem sich der Tatverdacht unter anderem durch DNA-Spuren und neue Ermittlungen erhärtet hatte. Nach Angaben der Staatsanwaltschaft soll die Frau im Bereich der Festung Ehrenbreitstein unter einem Vorwand in ein abgelegenes Gebäude gelockt und dort getötet worden sein. Zudem liege ein Geständnis über den Verteidiger sowie gegenüber einem Gutachter vor. Das Landgericht Koblenz muss nun über die Zulassung der Anklage entscheiden. Dienstag. Am Freiherr-vom-Stein-Gymnasium in Betzdorf setzt sich eine Schülergruppe für die Einrichtung eines Musikleistungskurses ein und hat dazu eine Petition gestartet. Hintergrund ist, dass ein Kurs mit der aktuellen Teilnehmerzahl und fehlender Genehmigung durch die Schulbehörde bislang nicht zustande kommt. Die Schüler sehen darin eine verpasste Chance zur gezielten Förderung musikalischer Talente und zur Vorbereitung auf ein mögliches Musikstudium. Mit der Petition wollen sie Aufmerksamkeit für ihr Anliegen schaffen und Unterstützung aus der Öffentlichkeit gewinnen. Mittwoch. Im Raum Koblenz hat der Zoll eine bundesweite Schwerpunktprüfung in der Paketbranche durchgeführt. Dabei wurden zahlreiche Beschäftigte kontrolliert und Arbeitsverhältnisse überprüft. In mehreren Fällen ergaben sich Hinweise auf Verstöße gegen Mindestlohn- und Sozialversicherungspflichten. Es wurden bereits erste Straf- und Ordnungswidrigkeitenverfahren eingeleitet, weitere Prüfungen laufen. Donnerstag. Im Westerwaldkreis wird die Städtebauförderung als wichtiger Baustein für die Entwicklung der Kommunen hervorgehoben. In Orten wie Hachenburg oder Montabaur flossen in den vergangenen Jahren mehrere Millionen Euro in die Modernisierung von Ortskernen und Wohnquartieren. Ziel der Programme ist es, Lebensqualität zu verbessern und Städte an neue Anforderungen anzupassen. Auch künftig sollen weitere Bundesmittel in die Region fließen. Freitag. Im Westerwaldkreis steht Landrat Achim Schwickert vor dem Wechsel in die Landespolitik. Der CDU-Politiker wird in der geplanten großen Landeskoalition neuer Innenminister von Rheinland-Pfalz und zusätzlich die Bereiche Integration und Verkehr übernehmen. Schwickert führt seit Jahren den Westerwaldkreis und steht derzeit auch an der Spitze des Landkreistags Rheinland-Pfalz. Soweit der Wochenrückblick auf Radio Westerwald.
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1: Besonders rund um Daden und Bendorf gibt es immer wieder längere trockene Abschnitte. Vereinzelt sind aber auch kurze Schauer möglich. Die Temperaturen steigen tagsüber auf etwa 15 bis 19 Grad, nachts kühlt es auf rund 6 bis 9 Grad ab. Der Wind bleibt meist schwach bis mäßig und sorgt nur gelegentlich für etwas frischere Luft. Zum Start in die neue Woche deutet sich insgesamt ruhigeres und etwas wärmeres Wetter an. Die Chancen auf längere sonnige Phasen nehmen zu und die Temperaturen steigen langsam weiter an.
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1: Die K144 Ortsdurchfahrt Leuteroth ist gesperrt. Dort wird gebaut noch bis zum 20. Dezember. Noch bis Januar 2027 ist in Heistenbach die K30 gesperrt. Sie ist nur für Anlieger und Busse freigegeben. In Streithausen wird gebaut. Betroffen ist dort die K21. Die Bauarbeiten dauern noch bis April 2027. Alle Verkehrsinfos gibt's für euch auf verkehr.radiowesterwald.de. Euch eine gute und sichere Fahrt durch die Region.

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1: Mit einer weiteren großen Pflanzaktion in der Ortslage Neunkhausen ist die diesjährige Frühjahrsphase der Initiative 100.000 Bäume für den Westerwald erfolgreich zu Ende gegangen. Insgesamt wurden nochmals 500 junge Bäume gesetzt. Damit wächst der Gesamtbestand der Aktion auf nunmehr 92.600 gepflanzte Bäume. Unterstützt wurde die Maßnahme erneut von der Azurit-Gruppe, die bereits zum zweiten Mal mit einem starken Team aus Mitarbeitenden vor Ort vertreten war. Mehr als 50 Teilnehmerinnen und Teilnehmer aus Einrichtungen in Montabaur, Bad Ems, Lahnstein, Birkenhonigsessen und Langenbach beteiligten sich aktiv an der Aufforstung. Bereits vor 2 Jahren hatte das Unternehmen 500 Bäume in Kirburg gepflanzt und damit ein deutliches Zeichen für nachhaltiges Engagement in der Region gesetzt. Für die fachliche Planung und Organisation war erneut Förster Lukas Stahl verantwortlich, der das Projekt seit rund 2 Jahren begleitet und maßgeblich mitgestaltet. Auch seitens der Organisatoren wurde die Bedeutung der Aktion hervorgehoben. Es mache stolz, gemeinsam mit Mitarbeitenden dazu beizutragen, die Region und Heimat wieder aufzuforsten, erklärte Organisator Alexander Wendt. Mit dem Abschluss der Frühjahrsaktion richtet sich der Blick nun auf den kommenden Herbst. Dann soll ein besonderer Meilenstein erreicht werden: die Pflanzung des 100.000. Baumes in der Ortslage Alpenrot. Weitere Informationen dazu sollen nach den Sommerferien folgen. Die Initiative zeigt eindrucksvoll, wie durch gemeinsames Engagement von Unternehmen, Ehrenamtlichen und Fachleuten ein nachhaltiger Beitrag zum Erhalt und zur Wiederaufforstung der heimischen Wälder geleistet werden kann.
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1: Zwischen Linkenbach und Urbach hat ein Autofahrer auf der K123 für erheblichen Schaden gesorgt und ist anschließend geflüchtet. Das Fahrzeug kam von der Fahrbahn ab, durchbrach einen Weidezaun, fuhr mehrere Meter durch das Gelände, riss einen weiteren Zaun nieder und setzte seine Fahrt über eine Wiese fort. Dabei dürfte das Auto deutlich beschädigt worden sein. Der Fahrer entfernte sich unerlaubt von der Unfallstelle. Die Polizei ermittelt und bittet um Hinweise.

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1: Mit Michael Miem. Die Vereinigten Staaten unterstützen die Vereinten Nationen mit weiteren Milliardenbeträgen für humanitäre Hilfe. Nach Angaben von UN-Generalsekretär Guterres sollen die Mittel Millionen Menschen in Krisengebieten zugutekommen. Das Geld ist für lebenswichtige Hilfsmaßnahmen vorgesehen. Bereits zuvor hatten die Vereinigten Staaten den UN-Nothilfeorganisationen umfangreiche finanzielle Unterstützung zugesagt. Die Streiks bei der Lufthansa haben den Frankfurter Flughafen im April deutlich belastet. Nach Angaben des Betreibers Fraport fehlten wegen der Arbeitsniederlegungen rund 500.000 Passagiere. Insgesamt nutzten deutlich weniger Menschen den Flughafen als im Vorjahresmonat. Auch die Zahl der Starts und Landungen ging spürbar zurück. Zusätzlich wirkten sich die andersliegenden Osterferien auf die Entwicklung aus. Die Lage in der deutschen Wohnungsbauwirtschaft hat sich im April spürbar eingetrübt. Laut einer Umfrage des IFO-Instituts fiel das Geschäftsklima so stark wie seit mehreren Jahren nicht mehr. Viele Unternehmen bewerten ihre aktuelle Situation und die Erwartungen für die kommenden Monate deutlich schlechter. Die Branche leidet weiter unter hohen Baukosten, teuren Krediten und einer schwachen Nachfrage nach Neubauten. Die USA bereiten Medienberichten zufolge mögliche rechtliche Schritte gegen Kubas früheren Präsidenten Raúl Castro vor. Hintergrund ist der Abschuss von Flugzeugen einer exilkubanischen Organisation im Jahr 1996, bei dem mehrere Menschen ums Leben kamen. Amerikanische Medien berichteten unter Berufung auf Behördenkreise über mögliche Anklagepläne. Eine offizielle Bestätigung der US-Regierung gibt es bislang nicht. In der kubanischen Hauptstadt Havanna haben hunderte Menschen gegen die anhaltende Energiekrise demonstriert. Wegen der schweren Stromprobleme fällt in vielen Stadtteilen täglich stundenlang der Strom aus. In mehreren Bezirken errichteten Anwohner Barrikaden und protestierten lautstark auf den Straßen. Die kubanische Regierung macht unter anderem die US-Ölblockade für die Krise verantwortlich.
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1: In der Wetterredaktion ist Luisa Walpert. Das Wochenende bringt einen Wechsel aus Sonne, Wolken und einzelnen Schauern. Viele Regionen erleben längere trockene Abschnitte mit freundlichem Himmel. An den Alpen fällt zeitweise länger Regen und in hohen Lagen auch Schnee. Die Temperaturen steigen tagsüber auf 5 bis 10 Grad im Bergland und sonst auf 10 bis 17 Grad. Der Wind weht meist schwach bis mäßig und frischt zeitweise auf. In den Nächten bleibt es vielerorts trocken und teils klar. Die Temperaturen sinken auf 1 bis 7 Grad, im Bergland auf minus 2 Grad. Zum Ende des Wochenendes wechseln sich Sonne und Wolken weiter ab und nur vereinzelt ziehen leichte Schauer durch. Die Temperaturen erreichen dabei 12 bis 19 Grad. Die neue Woche startet mit mehr Wolken, zeitweiligem Regen und einzelnen Gewittern bei 14 bis 20 Grad.
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1: Eine Vollsperrung gibt es auf der L3364 Bahnhofstraße in Dornburg, Langendernbach, Hausnummer 100-101. Das Ganze noch bis zum 5. Juni. Die K142 Ortsdurchfahrt Hilgert bei Steimel ist noch bis Ende Juni gesperrt. Die Dreisbachbrücke wird neu gebaut. Der Verkehr wird umgeleitet. Noch voraussichtlich bis zum 5. Juli ist ein Teilbereich der Ortsdurchfahrt Halbs auf der L294 voll gesperrt. Es gibt eine Umleitung über Hergenroth, Westerburg, Langenhahn, Hölzenhausen und Eilertchen. Die K18 Ruppenroth ist noch bis zum 30. Oktober gesperrt. Es gibt eine Umleitungsstrecke unter anderem über Holler-Untershausen und Stahlhofen.
2: Alle Verkehrsinfos gibt's für euch auf verkehr.radiowesterwald.de. Euch eine gute und sichere Fahrt durch die Region.
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Das Wochenende im Westerwald wird wechselhaft freundlich mit Sonne, Wolken und nur einzelnen Schauern. Die Temperaturen liegen bei etwa 15 bis 19 Grad, nachts werden rund 6 bis 9 Grad erreicht. Zum Wochenstart wird es etwas wärmer und freundlicher. Das ausführliche Westerwaldwetter hier bei uns in einer guten halben Stunde.

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1: Im Westerwaldkreis könnte das Projekt Gemeindeschwester Plus künftig auf alle Verbandsgemeinden ausgeweitet werden. Bei einem Seniorentalk in Höckrenshausen wurde deutlich, dass das Angebot seit Jahren hilft, ältere Menschen länger selbstständig zu halten und Einsamkeit zu reduzieren. Fachleute sehen darin ein wichtiges Instrument im Umgang mit dem demografischen Wandel und fordern, das Konzept flächendeckend auszubauen.
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1: Besonders rund um Daden und Bendorf gibt es immer wieder längere trockene Abschnitte. Vereinzelt sind aber auch kurze Schauer möglich. Die Temperaturen steigen tagsüber auf etwa 15 bis 19 Grad, nachts kühlt es auf rund 6 bis 9 Grad ab. Der Wind bleibt meist schwach bis mäßig und sorgt nur gelegentlich für etwas frischere Luft. Zum Start in die neue Woche deutet sich insgesamt ruhigeres und etwas wärmeres Wetter an. Die Chancen auf längere sonnige Phasen nehmen zu und die Temperaturen steigen langsam weiter an.
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1: Die K144 Ortsdurchfahrt Leuteroth ist gesperrt. Dort wird gebaut noch bis zum 20. Dezember. Noch bis Januar 2027 ist in Heistenbach die K30 gesperrt. Sie ist nur für Anlieger und Busse freigegeben. In Streithausen wird gebaut. Betroffen ist dort die K21. Die Bauarbeiten dauern noch bis April 2027. Alle Verkehrsinfos gibt's für euch auf verkehr.radiowesterwald.de. Euch eine gute und sichere Fahrt durch die Region.
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1: In Hellenhahn-Schellenberg ist ein Wohnhaus nach einem Brand nicht mehr bewohnbar. Nach bisherigen Ermittlungen hatten unsachgemäße Flexarbeiten in einer angrenzenden Scheune das Feuer ausgelöst, das sich rasch auf das Wohngebäude ausbreitete. Verletzt wurde niemand. Der Schaden wird auf fast 200.000 Euro geschätzt. Mehrere Feuerwehren aus der Region waren im Einsatz und konnten den Brand unter Kontrolle bringen und löschen.
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0: Es ist 18 Uhr.
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2: Für die Meldungen im Studio Michael Miem. Israels Armee und der Inlandsgeheimdienst Shin Bet haben nach einem Luftangriff im Gazastreifen den Tod des Hamas-Militärchefs Al-Haddad bekannt gegeben. Nach israelischer Darstellung galt er als einer der zentralen Planer des Terrorangriffs vom 7. Oktober 2023. Damals wurden rund 1200 Menschen in Israel getötet und zahlreiche weitere in den Gazastreifen verschleppt. Die AfD hat in einer aktuellen Umfrage ihren bislang höchsten bundesweiten Wert erreicht. Die Partei kommt demnach auf 29% und baut ihren Vorsprung vor der Union weiter aus. CDU und CSU fallen auf 22% und erreichen damit ihren schwächsten Wert seit mehreren Jahren. Auch die SPD verliert an Zustimmung und erreicht nur noch 12%. Zusammen kommen Union und SPD derzeit nur noch auf gut ein Drittel der Stimmen. Bei einem Einsatz auf einem Inselfest in Köln-Zündorf sind zwei Polizisten angegriffen und verletzt worden. Die Beamten wollten einen Streit zwischen mehreren Menschen schlichten, als sie attackiert wurden. Beide Polizisten mussten ambulant im Krankenhaus behandelt werden. Die Polizei nahm zwei 18-Jährige und einen 17-Jährigen in Gewahrsam. Es wird weiter ermittelt. Die Vereinigten Staaten unterstützen die Vereinten Nationen mit weiteren Milliardenbeträgen für humanitäre Hilfe. Nach Angaben von UN-Generalsekretär Guterres sollen die Mittel Millionen Menschen in Krisengebieten zugutekommen. Das Geld ist für lebenswichtige Hilfsmaßnahmen vorgesehen. Bereits zuvor hatten die Vereinigten Staaten den UN-Nothilfeorganisationen umfangreiche finanzielle Unterstützung zugesagt. Die Streiks bei der Lufthansa haben den Frankfurter Flughafen im April deutlich belastet. Nach Angaben des Betreibers Fraport fehlten wegen der Arbeitsniederlegungen rund 500.000 Passagiere. Insgesamt nutzten deutlich weniger Menschen den Flughafen als im Vorjahresmonat. Auch die Zahl der Starts und Landungen ging spürbar zurück. Zusätzlich wirkten sich die andersliegenden Osterferien auf die Entwicklung aus.
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1: In der Wetterredaktion ist Luisa Walpert. Das Wochenende bringt einen Wechsel aus Sonne, Wolken und einzelnen Schauern. Viele Regionen erleben längere trockene Abschnitte mit freundlichem Himmel. An den Alpen fällt zeitweise länger Regen und in hohen Lagen auch Schnee. Die Temperaturen steigen tagsüber auf 5 bis 10 Grad im Bergland und sonst auf 10 bis 17 Grad. Der Wind weht meist schwach bis mäßig und frischt zeitweise auf. In den Nächten bleibt es vielerorts trocken und teils klar. Die Temperaturen sinken auf 1 bis 7 Grad, im Bergland auf minus 2 Grad. Zum Ende des Wochenendes wechseln sich Sonne und Wolken weiter ab und nur vereinzelt ziehen leichte Schauer durch. Die Temperaturen erreichen dabei 12 bis 19 Grad. Die neue Woche startet mit mehr Wolken, zeitweiligem Regen und einzelnen Gewittern bei 14 bis 20 Grad.
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1: Eine Vollsperrung gibt es auf der L3364 Bahnhofstraße in Dornburg, Langendernbach, Hausnummer 100-101. Das Ganze noch bis zum 5. Juni. Die K142 Ortsdurchfahrt Hilgert bei Steimel ist noch bis Ende Juni gesperrt. Die Dreisbachbrücke wird neu gebaut. Der Verkehr wird umgeleitet. Noch voraussichtlich bis zum 5. Juli ist ein Teilbereich der Ortsdurchfahrt Halbs auf der L294 voll gesperrt. Es gibt eine Umleitung über Hergenroth, Westerburg, Langenhahn, Hölzenhausen und Eilertchen. Die K18 Ruppenroth ist noch bis zum 30. Oktober gesperrt. Es gibt eine Umleitungsstrecke unter anderem über Holler-Untershausen und Stahlhofen.
2: 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Euch eine gute und sichere Fahrt durch die Region.

0: hättest du mich töten sollen, als du die Gelegenheit dazu hattest.
1: Ich glaube, sie erwarten mich bereits.
2: Und ich halte diese Arbeit für sehr wichtig.
0: Sie sind der falsche Kerl zur falschen Zeit und stehen nur im Weg drauf.
3: Die Kino-News.
4: Ich wollte nur ihren Namen wissen.
3: Gemütlich im Kinosessel sitzt Michael Mien.
1: Meine Haare sind mein Markenzeichen.
3: Und ich finde, es riecht nach Popcorn und Zelluloid.
5: Film ab.
6: Mir laufen schon kalte Schauer über den Körper.
3: Willkommen zu euren Kino-News. Heute mit drei Filmen, die unterschiedlicher kaum sein könnten, aber genau deshalb spannend sind. Das historische Drama Nürnberg, das brutale Actionspektakel Mortal Kombat 2 und der düstere Horrortrip Whistle. Gerichtssaal, Kampfturnier und Todesfluch, alles dabei. Los geht's. Ein intensiver Blick hinter die Kulissen eines der wichtigsten Prozesse der Geschichte. Nürnberg. Der Film erzählt die Ereignisse rund um die Nürnberger Prozesse, allerdings nicht als klassisches Gerichtsdrama, sondern als psychologisches Duell zwischen Tätern und Beobachtern. Im Mittelpunkt steht ein US-Psychiater, der hochrangige NS-Funktionäre beurteilen soll, darunter auch Hermann Göring. Dabei geht es weniger um Schuldfragen, sondern um das Verständnis der menschlichen Abgründe. Mit starken Darstellern wie Russell Crowe und Rami Malek entwickelt sich ein intensives Kammerspiel über Macht, Manipulation und Moral. Kein leichter Stoff, aber genau deshalb großes Kino. Finish Him. Der legendäre Kampfschrei kehrt zurück. In der Fortsetzung von Mortal Kombat 2 treten die Kämpfer von Earthrealm erneut gegen die Mächte von Outworld an. Dieses Mal steht mehr auf dem Spiel als je zuvor. Der finstere Shao Kahn bedroht die gesamte Welt. Neu dabei ist Fanliebling Johnny Cage, gespielt von Carl Urban, während bekannte Figuren wie Scorpion, Liu Kang und Sonya Blade zurückkehren. Der Film setzt auf noch größere Kämpfe, härtere Action und die

0: Kombiniert klassischen Teenhorror mit einer frischen, unheimlichen Prämisse. Der Tod kommt nicht zufällig, sondern wird aktiv herbeigerufen und nimmt genau die Form an, die das Opfer erwartet. Atmosphärisch dicht, kreativ inszeniert und mit konstant wachsendem Druck ist Whistle genau das Richtige für alle, die sich im Kino gerne ein bisschen fürchten.
1: Nur noch diese eine Sache. Dann ist es vorbei.
2: Wissen, was läuft.
0: Nürnberg bringt historische Tiefe auf die Leinwand. Mortal Kombat 2 liefert knallharte Action und Whistle sorgt für Gänsehaut im Dunkeln. Drei Filme, drei völlig unterschiedliche Erlebnisse und alle demnächst auf der großen Leinwand. Also Licht aus, Film ab und wir hören uns beim nächsten Mal.
3: Keine Sorge, Grandma. Es macht Spaß, tot zu sein.
0: Ein bisschen spät, du hast deinen Auftritt verpasst. The Mummy gab's in der letzten Ausgabe. Trotzdem, viel Spaß im Kino.
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5: Das höre ich nicht zum ersten Mal.
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8: Das Wochenende im Westerwald wird wechselhaft freundlich mit Sonne, Wolken und nur einzelnen Schauern. Die Temperaturen liegen bei etwa 15 bis 19 Grad. Nachts werden rund 6 bis 9 Grad erreicht. Zum Wochenstart wird es etwas wärmer und freundlicher. Das ausführliche Westerwaldwetter hier bei uns in einer guten halben Stunde.
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1: Im Westerwaldkreis hat der Kreistag ein umfangreiches Investitionspaket auf den Weg gebracht. Grundlage ist ein Bundesprogramm mit insgesamt rund 165 Millionen Euro, die in den kommenden Jahren in Bildung, Verkehr, Digitalisierung, Energie und Infrastruktur fließen sollen. Ein Teil der Mittel wird direkt vom Landkreis eingesetzt, der Rest geht an die Verbandsgemeinden nach einem festgelegten Schlüssel. Geplant sind unter anderem Maßnahmen an Schulen, Verbesserungen der Verkehrsanbindung sowie Projekte im Raum Montabaur und Gewerbegebieten. Ziel ist es, die Region langfristig zu stärken und moderne Infrastruktur aufzubauen.
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1: Der Rückblick auf die wichtigsten Meldungen der vergangenen Woche. Im Studio ist Michael Miem. Montag. Im Mordfall der 1994 in Koblenz getöteten amerikanischen Touristin Amy Lopez hat die Staatsanwaltschaft Koblenz Anklage gegen einen 81-Jährigen erhoben. Der Beschuldigte war zuvor festgenommen worden, nachdem sich der Tatverdacht unter anderem durch DNA-Spuren und neue Ermittlungen erhärtet hatte. Nach Angaben der Staatsanwaltschaft soll die Frau im Bereich der Festung ihren Breitstein unter einem Vorwand in ein abgelegenes Gebäude gelockt und dort getötet worden sein. Zudem liege ein Geständnis über den Verteidiger sowie gegenüber einem Gutachter vor. Das Landgericht Koblenz muss nun über die Zulassung der Anklage entscheiden. Dienstag. Am Freiherr-vom-Stein-Gymnasium in Betzdorf setzt sich eine Schülergruppe für die Einrichtung eines Musikleistungskurses ein und hat dazu eine Petition gestartet. Hintergrund ist, dass ein Kurs mit der aktuellen Teilnehmerzahl und fehlender Genehmigung durch die Schulbehörde bislang nicht zustande kommt. Die Schüler sehen darin eine verpasste Chance zur gezielten Förderung musikalischer Talente und zur Vorbereitung auf ein mögliches Musikstudium. Mit der Petition wollen sie Aufmerksamkeit für ihr Anliegen schaffen und Unterstützung aus der Öffentlichkeit gewinnen. Mittwoch. Im Raum Koblenz hat der Zoll eine bundesweite Schwerpunktprüfung in der Paketbranche durchgeführt. Dabei wurden zahlreiche Beschäftigte kontrolliert und Arbeitsverhältnisse überprüft. In mehreren Fällen ergaben sich Hinweise auf Verstöße gegen Mindestlohn- und Sozialversicherungspflichten. Es wurden bereits erste Straf- und Ordnungswidrigkeitenverfahren eingeleitet, weitere Prüfungen laufen. Donnerstag. Im Westerwaldkreis wird die Städtebauförderung als wichtiger Baustein für die Entwicklung der Kommunen hervorgehoben. In Orten wie Hachenburg oder Montabaur flossen in den vergangenen Jahren mehrere Millionen Euro in die Modernisierung von Ortskernen und Wohnquartieren. Ziel der Programme ist es, Lebensqualität zu verbessern und Städte an neue Anforderungen anzupassen. Auch künftig sollen weitere Bundesmittel in die Region fließen. Freitag. Im Westerwaldkreis steht Landrat Achim Schwickert vor dem Wechsel in die Landespolitik. Der CDU-Politiker wird in der geplanten großen Landeskoalition neuer Innenminister von Rheinland-Pfalz und zusätzlich die Bereiche Integration und Verkehr übernehmen. Schwickert führt seit Jahren den Westerwaldkreis und steht derzeit auch an der Spitze des Landkreistags Rheinland-Pfalz. Soweit der Wochenrückblick auf Radio Westerwald.
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1: Besonders rund um Daden und Bendorf gibt es immer wieder längere trockene Abschnitte. Vereinzelt sind aber auch kurze Schauer möglich. Die Temperaturen steigen tagsüber auf etwa 15 bis 19 Grad, nachts kühlt es auf rund 6 bis 9 Grad ab. Der Wind bleibt meist schwach bis mäßig und sorgt nur gelegentlich für etwas frischere Luft. Zum Start in die neue Woche deutet sich insgesamt ruhigeres und etwas wärmeres Wetter an. Die Chancen auf längere sonnige Phasen nehmen zu und die Temperaturen steigen langsam weiter an.
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1: In Hörgranshausen und weiten Teilen des Westerwaldkreises laufen zahlreiche Bau- und Modernisierungsprojekte an Schulen und öffentlichen Einrichtungen weiter.
2: Dazu gehören neue Fachklassenausstattungen, Sanierungen und ein Schulneubau in der Kreisstadt. Gleichzeitig steigen die Schülerzahlen deutlich an und liegen bei rund 1.800 neuen Anmeldungen für kommende Jahrgänge. Auch im Bereich Klimaschutz werden Projekte umgesetzt, darunter Photovoltaikanlagen und energieeffiziente Beleuchtungssysteme an öffentlichen Gebäuden und Einrichtungen. Die Maßnahmen sollen langfristig Kosten senken und die Infrastruktur modernisieren.
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